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1: Wer darf bewerten? Ah, du machst früh Mathe, du bist toll, du bist ein Genie. Was, du machst nur früh Musik? Ah, das ist ein Depp, mit dem solltest du nicht, ja? Wer darf diese Bewertung geben zwischen menschlichen Kulturleistungen, sowohl Musik als auch Kulturleistungen? Wer darf bewerten, was da gut ist und was nicht? Und ganz ehrlich, wenn du erfährst, du hast im Bauch, jetzt kommt Gott persönlich und sagt, du hast einen neuen Mozart drinnen, dann gehst du nicht mit Mathe auf die Eier. Und zum Zweijährigen, was sagen wir zum Zweijährigen? Du bist der Größte, der Schönste, der Beste, der Tollste, alles Potenzial der Welt steckt in dir. Was macht so ein Zweijähriger? Der kackt in die Winde und der wirft Spaghetti an die Wand. Ja, jetzt mal ganz produktiv gesprochen. Das sagen wir ihm, dass wir alles in ihm sehen und dass ihm alles offen steht. Und 4 Jahre später kommt ein fremder Mensch, der mein Kind nicht kennt, schreibt einmal im Jahr eine Zahl auf ein Blatt Papier. Und dann sagen wir, Schatz, ich mache mir schon Sorgen. Was soll denn aus dir werden? Erstens, da muss nichts werden, das ist schon. So ein junges Wesen, da ist schon, da muss nichts werden draus. Ja. Also, das ist vollkommen krank, wie wir dann das Ganze herangehen.
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1: Ich glaube, das kann man gar nicht laut genug sagen, dass man sagt, wir hatten einen Pandemieplan und die Arbeit, die du jetzt auch seit Jahren machst, das war aber auch schon 2020 so, als wir uns kennenlernen und da auch gemeinsam drauf gucken und sagen, hey, wo sind jetzt die Zahlen? Wir brauchen Zahlen und zwar direkt. Also ihr habt keine Zahlen aus den Sentinel-Praxen, da kommt Covid nicht vor. Ihr habt dann nichts aus dem Krankenhaus, ihr habt keine Kohortenstudie, ihr habt gar nichts. Ihr denkt euch irgendwas aus, schmeißt so kleine Hühnerknochen in die Luft und sagt, so kommt das jetzt. Und deswegen machen wir Folgendes, was noch nie jemand gemacht hat auf der Welt und was auch nicht der Plan war.
2: Ja, aber du musst eine Sache bitte schon anerkennen. Sie haben zumindest, sie haben sonntags gearbeitet. Sie haben es auf den Sonntag entschieden. Ich bin ein bisschen erkältet.
1: Ja.
2: Früher ist das Corona, jetzt heißt es wieder Erkältung.

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1: Da sind natürlich jetzt vor allem auch die anderen Länder gefordert, ganz vorne ran Deutschland. Also ich finde grundsätzlich, dass jeder alles sagen können muss. Und zwar ausnahmslos alles. So hart gehe ich daran. Und derjenige, der wirklich furchtbare Dinge sagt, der mit dem Hakenkreuz durch die Gegend läuft oder was auch immer, der outet sich selbst damit. Und unterm Strich gesehen gibt es dann auch den Druck der Menschen, die diese Menschen von sich aus dann isolieren, aber dann aus einer eigenen Haltung heraus. Dafür braucht es keinen Gesetzgeber. Diese 130 Strafgesetzbuch, Volksverhetzung, all diese Dinge, das sind letztendlich Grundparagraphen, die in dem Moment, wenn der Rechtsstaat wegfällt, wie wir es zurzeit zum Beispiel haben, in Deutschland kann ich es deutlich sehen und auch in USA ist es ziemlich deutlich geworden, dass man dann an der Stelle dieses Ding ausdehnen kann. Dann kommen solche absurden Begriffe wie Hass und Hetze, die nicht einmal definiert sind. Und das ist jetzt für deutsche Situation. Insofern bin ich der Meinung, jeder muss alles sagen.

0: 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Medizinskandal in den USA. Organentnahme bei noch lebenden Menschen aufgedeckt. Gesundheitsminister Kennedy hat diese erschreckende Nachricht live im US-Fernsehen verbreitet. Er sagte: US-Krankenhäuser und Organnetzwerke schnitten Organe aus Patienten heraus, die noch lebten, noch Lebenszeichen zeigten und noch kämpften. Wie die Aufarbeitung dieser Verbrechen aussehen wird, wird die Zukunft zeigen. Auch ob solche Organentnahmen nur in den USA oder auch in anderen Ländern der Welt so durchgeführt wurden und vielleicht noch werden. Thüringens Ministerpräsident Mario Vogt ist mit einem Widerspruch gegen die Aberkennung seines Doktortitels gescheitert. Das zuständige Gremium an der TU Chemnitz wies den Widerspruch des CDU-Politikers zurück, wie ein Sprecher der Universität mitteilte. Der Streit um Vogts Doktorarbeit begleitet den CDU-Politiker schon seit dem Landtagswahlkampf 2024. Damals waren Plagiatsvorwürfe gegen seine Dissertation aufgekommen. Im Januar wurde bekannt, dass die TU Chemnitz Vogt nach einer längeren Prüfung den Doktortitel aberkennen will. Dagegen legte der heutige Ministerpräsident Widerspruch ein und führte den Titel erstmal weiter. Ab jetzt darf der CDU-Mann den erschlichenen Titel aber tatsächlich nicht mehr nutzen. Nach dem Skandal um Jason Arday, der über Jahre an der prestigeträchtigen Universität Cambridge in England als Professor lehrte und schließlich zurücktreten musste, nachdem öffentlich geworden war, dass weite Teile seiner Arbeiten plagiiert waren, wird die englische Universität von einem weiteren Skandal erschüttert. In derselben Fakultät wie Arday lehrt eine Islamistin. Farah Ahmed an der Universität unter anderem für die postgraduale Forschung im Bildungsbereich verantwortlich. Außerdem soll sie den Bachelorstudenten beibringen, wie Bildung den Einzelnen und die Gesellschaft prägt. 2002 war Ahmed noch glühende Anhängerin der heute in Großbritannien verbotenen islamistischen Organisation Hizb-ut-Tahrir, die auch mit Terrorismus in Verbindung gebracht wird. Damals schrieb sie sogar, dass westliche Bildung eine Gefahr für Muslime sei. 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
1: Das Einzige, was mir stinkt, ist, dass der mit seiner Doktorarbeit durchgekommen ist, dass dieser Plagiatskandal einfach nicht Fahrt aufgenommen hat, weil er sekundiert wurde von den Medien und von seiner Universität, dass die sich da zum Bückling gemacht haben, um den Heiland Habeck eben noch über die Ziellinie zu schieben. Kurze Fix. Aber ich habe neulich eine Grafik gesehen, wo die Seitenanzahl aufgeführt worden ist, auf wie vielen Seiten Plagiate zu finden sind. Also das ist eigentlich alles.
2: Bei wem
1: also
2: jetzt?
1: Beim Habeck.
3: Und zwar eine gute Nachricht für den, auf.
1: Diese Nein, dass er damit durchgekommen ist, dass er einfach weiter diesen Doktortitel haben kann, obwohl er eigentlich wissenschaftlich nicht sauber gearbeitet hat und da letztendlich betrogen hat. Er hat Sekundärplagiate gemacht, er hat so getan, als hätte er Hegel und Kant und wie sie alle heißen, hat er gelesen, aber er hat nur Bücher gelesen, über, wo etwas über die Philosophen drin stand. Und er hat sogar die falschen Seitenangaben oder mit übernommen und die Rechtschreibfehler übernommen. Also der hat das nicht mal gelesen, was er da übertragen hat.
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1: Aber Entschuldigung. Ich hab noch einen Tipp für dich. Du bist ja eigentlich immer gerne geschäftstüchtig. Mach doch ein Reisebüro aus. Also so mit Beratung, wohin man auswandern könnte aus Deutschland.
2: Du meinst,
1: ich glaube, in Berlin
2: so
1: könnte das funktionieren.
2: Wenn dann so, eher sowas wie bei Blacklist, so eine Art geheimes Ausschleusungsding oder wie bei Breaking Bad, da gibt's ja diesen Typen, wenn man den anruft dann und was von Staubsaugern erzählt, dann schafft er einen weg. Also ich glaube, das brauchst du eher in Deutschland, weil so ja, offizielle
1: stimmt.
2: Ausreise wird schwierig. Also,
1: ja, weil es gibt ja, wie heißt denn das? Wie heißt denn dieses Gesetz, dass du zum Beispiel dann, wenn du ausreist, dann

0: so viel Geld zahlen musst.
1: Die Reichsfluchtsteuer meinst du?
0: Ja, weil sie dann so, weil sie davon ausgehen, dass du ja, als ob du deine Firma verkauft hättest, ja, ja, obwohl du es gar nicht tust. Ne?
1: Das ist dann für das, Unternehmer. Ja, wenn
0: das Witte ist ja, glaube ich, nochmal, das ist, glaube ich, nochmal erhöht worden jetzt.
1: Mhm. Deswegen liquidieren und oder pleite gehen, aber einfach Insolvenz. Also das ist ja, nach Habeck ist das ja auch nicht schlimm, weil eine Insolvenz ist ja eigentlich, also ist ja nur vorübergehend. Und
2: die Wegzugsteuer, glaube ich.
1: Ja, so heißt sie offiziell. Mhm. Das ist so.
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1: Also die AfD-Co-Vorsitzende Alice Weidel, wir haben heute eine bemerkenswerte Rede von ihr eingestellt, die ist ziemlich sauer und diese Zögerlichkeit von Herrn Merz, die versteht sie nicht. Sie sagt wörtlich, mit jedem Tag Taktiererei der CDU und CSU sterben in der Ukraine sinnlos Menschen, kommen Tausende von Messerstechern und Sozialsystemzerstörern über die deutschen Grenzen. Und ganz wörtlich sagt sie, der nächste Messermord geht auf das Ticket der Union. Merz verfolge lediglich das Ziel, sich mit den Stimmen von SPD und Grünen zum Kanzler wählen zu lassen. Und deswegen sei Merz natürlich kein Vertreter einer Art Politikwechsel.
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0: 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Die spanische Regierung fährt an ihren beiden Grenzen zu Marokko die Sicherheitsmaßnahmen hoch. Die Guardia Civil hat angeordnet, in den Kommandanturen von Ceuta und Melilla bis auf Weiteres keine neuen Urlaube, Freistellungen oder sonstigen Beurlaubungen mehr zu genehmigen. Seit Tagen verbreiten sich in marokkanischen Facebook, Instagram, TikTok und WhatsApp-Gruppen Aufrufe zu einem neuen Anlauf auf Ceuta am 15. August. Dieser katholische Feiertag, Maria Himmelfahrt, wird dabei gezielt immer wieder als Datum genannt. Die Bundesnetzagentur rechnet damit, dass sich rund 4.300 Großverbraucher in der Sicherheitsplattform Strom registrieren müssen. Diese Datenbank und Kommunikationsplattform wird derzeit aufgebaut, um bei länger andauerndem Energiemangel Industriebetriebe und andere Großverbraucher zum Stromsparen zu zwingen. Folgen Sie diesen Anweisungen nicht, droht Ihnen die Abschaltung. Die Plattform ist nicht für kurzfristige, unvorhersehbare Versorgungskrisen vorgesehen, die etwa durch Anschläge auf die Strominfrastruktur wie Anfang des Jahres in Berlin entstehen können, sondern sie ist auf absehbare Mangellagen ausgerichtet, die mehrere Tage bis Wochen andauern können, heißt es von der Bundesnetzagentur. Der Libanon hat als erstes Land im Nahen Osten die Todesstrafe abgeschafft. Das Parlament verabschiedete einen Gesetzentwurf. Kapitalverbrechen werden künftig mit lebenslanger Haft und schwerer Zwangsarbeit geahndet. UN, EU und Frankreich begrüßten die Entscheidung, heißt es undifferenziert, in einer Pressemitteilung. 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
1: Der Knackpunkt ist dieser radioaktive strahlende Abfall ist nur zu 5% maximal in Energie gewandelt worden. Der Abfall ist ein Wertstoff, denn 95% der Energie stecken noch drin. Und mit den neuen Kernreaktorkonzepten kommen wir runter auf bis zu 5% nur noch Rest. Das heißt, wir können den gesamten, ich sage es mal in Anführungsstrichen, Atommüll verwenden, um unsere Energieversorgung in Deutschland auf 100 oder mehr Jahre zu sichern. Mit diesen neuen Reaktoren. Einige davon sind bereits in Betrieb, in Russland beispielsweise.
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1: Es ist kein Journalismus, der dort stattfindet, sondern es ist eine sektenartige Struktur eines Weltbildes. Und man muss natürlich auch eines wissen, dieser Chef vom Dienst, der ist ja auch nicht betroffen davon, wenn die Kindergeldzahlungen aus Deutschland beispielsweise einfach rausgebraten werden. Und dann ist es natürlich so, dass er davon nicht betroffen sein wird. Der normale Bürger aber ist davon betroffen, weil ja alle diese Situationen, die zur Zerstörung der Infrastruktur in Deutschland führen und Geldabflüsse führen nun einmal dazu, wirkt sich auf dem Arbeitsmarkt aus. Wenn man aber eben unkündbar ist, braucht man sich da keine Sorgen machen. Das ist eben halt das Problem der gekauften Menschen in Institutionen. Im Prinzip sind wir da wieder wie bei der Klimageschichte beim IPCC. Es sind gekaufte Mietmäuler mit wissenschaftlichem Hintergrund, die das sagen, was ihnen Geld bringt, denn dann können sie nicht rausgeschmissen werden. Und die Masse ist ihnen einfach egal.
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1: In der Familie nicht klar ist, wer das überhaupt ist. Weil das finde ich einfach wichtig. Das habe ich zum Beispiel gelernt. Meine Tochter weiß heute, Valentina, du kannst dich auf den Kopf stellen, wenn du irgendwo hinziehst, weil du mich nicht mehr sehen wirst, campe ich bei dir im Garten. Ich bin hier das Familienoberhaupt und ich lasse es nicht zu, dass du mir Liebe entziehst. Das wird nicht passieren. Du kannst alles tun und alles machen. Wir können über alles reden. Aber dieses, ich kenne meine Eltern nicht oder ich rede nicht mit meiner Tochter, wird es hoffentlich bei uns nicht geben. Und ich werde, denk daran, wenn ich bei dir im Vorgarten zelte, dann hat das was damit zu tun, dass ich dich nicht verlieren will. Weil das war damals bei meinen Eltern natürlich anders, da gab es diese Phasen.
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0: 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Medizinskandal in den USA. Organentnahme bei noch lebenden Menschen aufgedeckt. Gesundheitsminister Kennedy hat diese erschreckende Nachricht live im US-Fernsehen verbreitet. Er sagte: US-Krankenhäuser und Organnetzwerke schnitten Organe aus Patienten heraus, die noch lebten, noch Lebenszeichen zeigten und noch kämpften. Wie die Aufarbeitung dieser Verbrechen aussehen wird, wird die Zukunft zeigen. Auch ob solche Organentnahmen nur in den USA oder auch in anderen Ländern der Welt so durchgeführt wurden und vielleicht noch werden. Schnelle Wende im Millionenstreit um das Schlossparktheater von Dieter Hallervorden in Berlin. Die unter Staatsaufsicht der Berliner Senatsverwaltung für Wirtschaft, Energie und Betriebe stehende Investitionsbank Berlin, IBB, hebt sämtliche Rückzahlungsforderungen an die Hollywood GmbH, die das Theater betreibt, mit sofortiger Wirkung auf. Auch die Tochter des Schauspielers, Nathalie Hallervorden, hatte mitgeteilt, dass sich die Firma in einem konstruktiven Austausch mit der Berliner Bank befinde. Ob das ein Dankeschön von Berlins regierenden Bürgermeister Kai Wegner von der CDU ist, für Hallervordens CDU-Werbung in Sachsen-Anhalt, lässt sich nur vermuten, meinen Kritiker. Fakt ist, dass ohne Erlass der Millionenforderung Hallervordens Unternehmen pleite gewesen wäre. Der Berufsverband der Kinder- und Jugendärzte hat vor unerträglichen Zuständen in der Kinderkrankenpflege gewarnt. Verbandschef Jakob Maske spricht von einem baldigen großen Knall, der die Lage unerträglich machen könne. Grund dafür sei insbesondere die sich abzeichnende Unterversorgung mit Fachpersonal. Einige Stationen müssten schon jetzt wegen der angespannten Personalsituation schließen. In Bereichen der Kinderspezialpflege, etwa für Neugeborene, Schwerstkranke und Intensivpatienten, sei der Mangel schon himmelschreiend, sagte der Verbandschef. 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
1: Es am Ende egal war für mich, ob die Menschen aus Boshaftigkeit gehandelt haben, aus Dummheit oder Vorsatz oder was auch immer da ihre Gründe waren. Ich habe für mich einfach mitnehmen dürfen, ich muss mit der Situation erstmal umgehen. Es ist völlig unerheblich, was die anderen dahin getrieben hat. Und ich kann jetzt bei mir entscheiden, was ich damit mache. Und deswegen habe ich mir dann nicht so viele Gedanken gemacht, jetzt bei anderen irgendwas zu interpretieren und ob die Regierung jetzt gestört ist oder bösartig oder gesteuert oder wer weiß was alles. Ist gar kein Thema für mich. Ich sehe einfach nur so, wie sie es machen, passt es mir nicht. Und jetzt kann ich mir praktisch überlegen, was habe ich für Möglichkeiten. Und das ist genau der Punkt. Ich gucke schlicht bei mir, was ich tun kann. Genauso wie ich auch in meiner Beziehung mit meiner Frau mir nicht die großen Gedanken machen muss, was meine Frau alles ändern könnte. Sondern das durfte ich nach 27 Jahren lernen. Guck einfach mal bei dir hin. Und das ist ein ganz vernünftiger Weg, um da Dinge zu verändern.
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1: Man muss es einfach mal andersrum sehen, weil das ist schon perfekt gemacht mit diesem CO2-Narrativ. Der Mensch ist ja in Angst und Schuld gefangen. Wenn wir in Angst gehalten werden können vor einem brennenden Planeten, dann werden wir Dinge tun, die wir normalerweise nicht tun würden. Wir sind mit der CO2-Erzählung sind wir permanent in Schuld. Wir müssten ja uns alle fünf am besten jetzt hier auf den Tisch legen und sagen, wir machen das große Geschenk. Das ist ein Begriff aus einem Roman von Thomas Eisinger, Hinter der Zukunft. Wir machen das große Geschenk. Das heißt, wir machen hier und jetzt Schluss, weil wir dann kein CO2 mehr produzieren. Also das ist schon perfekt, diese Erzählung, weil wir permanent in Schuld sind und uns überlegen müssen, die Wurst, der Flug, die Autofahrt. Wir sind ja alle irgendwie nicht mit dem Fahrrad hergekommen, habe ich vorhin gehört am Anfang. Also schuldig im Sinne der Anklage.
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1: Also sobald das Familienunternehmen sind, sind die reich und sind auch hier. Aber man sagt eben, wenn wir die mit drakonischen Steuersätzen belegen, gefährden wir den Fortbestand ihrer Betriebe. Die reinen Zins- und Dividendenempfänger, die sitzen meist im Ausland und haben eben mit, Sie sprachen da zu Recht an, Cayman Islands oder Delaware und so weiter. Deshalb finde ich, kann da eine höhere Besteuerung keine Lösung sein. Auch die Idee, Arbeit und Kapital unterschiedlich zu besteuern, halte ich ehrlich gesagt für falsch. Und der Grundgedanke unseres Einkommensteuerrechts ist immer noch, auch wenn das in den letzten Jahrzehnten unter die Räder kam, der Gleichheitsgrundsatz, also das Syntheseprinzip, dass man die verschiedenen Einkunftsarten möglichst gleich besteuert.
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0: 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Nach dem Skandal um Jason Arday, der über Jahre an der prestigeträchtigen Universität Cambridge in England als Professor lehrte und schließlich zurücktreten musste, nachdem öffentlich geworden war, dass weite Teile seiner Arbeiten plagiiert waren, wird die englische Universität von einem weiteren Skandal erschüttert. In derselben Fakultät wie Arday lehrt eine Islamistin. Farah Ahmed an der Universität unter anderem für die postgraduale Forschung im Bildungsbereich verantwortlich. Außerdem soll sie den Bachelorstudenten beibringen, wie Bildung den Einzelnen und die Gesellschaft prägt. 2002 war Ahmed noch glühende Anhängerin der heute in Großbritannien verbotenen islamistischen Organisation Hizb-ut-Tahrir, die auch mit Terrorismus in Verbindung gebracht wird. Damals schrieb sie sogar, dass westliche Bildung eine Gefahr für Muslime sei. Thüringens Ministerpräsident Mario Vogt ist mit einem Widerspruch gegen die Aberkennung seines Doktortitels gescheitert. Das zuständige Gremium an der TU Chemnitz wies den Widerspruch des CDU-Politikers zurück, wie ein Sprecher der Universität mitteilte. Der Streit um Vogts Doktorarbeit begleitet den CDU-Politiker schon seit dem Landtagswahlkampf 2024. Damals waren Plagiatsvorwürfe gegen seine Dissertation aufgekommen. Im Januar wurde bekannt, dass die TU Chemnitz Vogt nach einer längeren Prüfung den Doktortitel aberkennen will. Dagegen legte der heutige Ministerpräsident Widerspruch ein und führte den Titel erstmal weiter. Ab jetzt darf der CDU-Mann den erschlichenen Titel aber tatsächlich nicht mehr nutzen. Mit einer umfassenden Reform des Nachrichtendienstrechts will Alexander Dobrindt den Verfassungsschutz vom reinen Beobachter zum offensiven Akteur machen. Dobrindt sagte zu Bild: Die hybride Bedrohungslage, die Versuche der Destabilisierung durch Sabotage, Spionage, Cyberangriffe und verdeckte Aktionen fremder Mächte bekommen eine neue Antwort. Wir machen aus unseren Nachrichtendiensten echte Geheimdienste. Passend zu diesem in der Bevölkerung sehr umstrittenen Vorhaben sind Drohnen auf deutschen Flughäfen gemeldet worden. Diese werden nun auch als eine der Hauptgründe für den Umbau der Dienste von CDU, CSU und SPD angegeben. 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
1: Das ist alles nicht der Auftrag. Der Auftrag ist nicht links zu sein, der Auftrag ist nicht rechts zu sein. Der Auftrag ist, alle relevanten Meinungen nebeneinander zu stellen, den Bürger sich entscheiden zu lassen, seine eigene Meinung zu bilden und sogar noch vermittelnd zwischen den Meinungen dabei zu sein, einzuschreiten, zwischen diesen Meinungen zu vermitteln.
2: Deswegen musst du,
1: aber passiert ja gar nichts.
2: Ja, aber deswegen musst du beide Meinungen abbilden. Ne?
1: Das heißt, das haben wir jetzt aber nur schon lange jetzt oft genug hin und her geredet. Wir
2: nur eine Meinung ab und das ist die, die mehr links steht. Und das ist das Problem. Und wenn wir anfangen auch, und das habe ich auch
1: damals... Es geht auch nicht, Tom, ich muss dich einmal unterbrechen. Ja. Es geht auch nicht nur darum, dass dort nur linke Meinungen gesagt werden, sondern dass die andere Meinungen haben, ganz offen diffamiert werden. Ja, in diesen Sendungen. Das heißt, man grenzt einen Teil der Leute, die das selber finanzieren, aus und man beschimpft sie sogar. Sie werden in Beiträgen als dumm dargestellt, ja, sie werden als rechtsradikal dargestellt und all sowas. Das geht über, ach ja, sie sind nicht ganz ausgewogen, doch ganz stark hinaus.
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2: Man ja auch nicht vergessen, das ist ja durchaus so, dass Leistungsträger ja schon in den letzten Jahren das Land verlassen haben. Tendenz steigend, das kommt ja auch nicht von ungefähr. Also vielleicht, wenn wir uns die Steuerlast anschauen, die wir in diesem Land haben, die ist schon ziemlich enorm. Ich glaube, im europäischen Vergleich ist, glaube ich, noch Belgien vor uns oder so.
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1: Ich habe früher immer gesagt, es ist so, Mama Merkel und Vater Staat kümmern sich um dich. Und du musst dich um gar nichts mehr selber kümmern. Egal was passiert, ob du Kinder hast, arbeitslos wird, krank wird, der Staat kümmert sich um dich. Und das ist auch das, was die Politik immer aufbaut, auch in der Corona-Zeit. Die Ängste aufbauen und dann sagen, wir sind da, um euch zu retten. Und das ist dann natürlich sehr bequem zu sagen, ja, wenn der Staat sich um mich kümmert, muss ich nicht, keine Gedanken machen, ich muss nicht nachdenken, ich muss nicht ausbrechen. Das läuft alles. Und ja, aber meiner Meinung nach ist das anerzogen, ist das tatsächlich so gewollt von oben, dass wir nicht anfangen, selber zu denken, dass wir nicht anfangen, auszubrechen, dass wir es uns bequem gemacht haben, weil solche Leute lassen sich doch prima regieren. Die gehen ja dann nicht wirklich auf die Straße.
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0: 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Die vier deutschen Übertragungsnetzbetreiber warnen vor Engpässen bei der zukünftigen Stromversorgung. In einem gemeinsamen Schreiben an die Bundesnetzagentur rechnen sie mit Leistungsmangelsituationen. Auch einzelne Lastabschaltungen könnten nicht ausgeschlossen werden. Das Schreiben vom 5. August trägt den Titel Versorgungssicherheit, mögliche Knappheitssituationen, insbesondere im Winter 2030. Die Netzbetreiber begründen ihre Warnung unter anderem mit dem fortschreitenden Kohleausstieg, dem Auslaufen der Kapazitätsreserve und einem erwarteten Anstieg des Stromverbrauchs. Die Bundesnetzagentur hat ihren finalen Festlegungsentwurf für neue Stromnetzentgelte veröffentlicht. Darin sieht sie ab 2029 eine Photovoltaik-Netzgebühr für Verbraucher, die gleichzeitig Produzent sind. Der Aufschlag soll 70-90% des Netzentgeltgrundpreises betragen. Betroffen wären vor allem Haushalte mit Dach-PV, während Balkonkraftwerke ausgenommen bleiben. Ein Heimspeicher verhindert die Einstufung für Betreiber solcher Anlagen nicht. Fox News-Korrespondent und Co-Moderator von America Reports, John Roberts, hat öffentlich eingeräumt, dass er nach seiner dritten Corona-Impfung eine Perikarditis, Entzündung des Herzbeutels, entwickelt hat und dass sich der Zustand nach der vierten Dosis verschlechterte. Er habe damals trotzdem einen Beitrag wieder gelöscht, in dem er die langfristige Wirksamkeit der Corona-Impfstoffe in Frage stellte, da es zu viel Gegenwind gab. Deshalb erklärte er dann sogar: "Ich plane, so bald wie möglich einen Booster zu holen." Das Eingeständnis, das sich derzeit weit verbreitet, kommt Jahre, nachdem die US-Bundesbehörden und die Konzernmedien die Corona-mRNA-Präparate aggressiv beworben und gleichzeitig klare Warnungen vor den Risiken von Myokarditis und Perikarditis heruntergespielt oder verzögert hatten. 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

0: 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Kommentarausschnitt.
1: Dann stellen wir fest, unter anderem auch nach offizieller Zählung hat die Zahl der Firmenpleiten in Deutschland im Oktober einen neuen Rekord angenommen. Das Statistische Bundesamt teilte mit 23% nochmal mehr als im Vorjahresmonat. Ja, ist klar, Melina, was die wirtschaftspolitischen Sprecher der Grünen dazu sagen. Die sind natürlich ganz begeistert. Du hast wahrscheinlich mitbekommen, was dort in Mannheim jetzt nämlich beschlossen wurde, angesichts des Zusammenbruchs eigentlich der deutschen Wirtschaft und der Energieversorgung.
2: Ich habe es nur gelesen. Ich habe nur gelesen, dass Mannheims CDU-Oberbürgermeister die Gasversorgung, ich glaube, in 2035 abstellen will, ja? Und die Bundesgrünen auf dem Parteitag haben diese Entscheidung gefeiert und haben Häme über den Bürger ausgeschüttet, die sich eine neue Gasheizung zugelegt haben. Ja, das ist
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1: In einem vertraulichen Dokument heißt es, dass die USAID sogar dazu geraten haben soll, konservative Medien wie die wachsende Telewizja Republika zu schwächen in Polen, indem man sie von Werbekunden abschneidet. Aktuell werde dieses Rezept auch wirklich auf den rechtsstehenden Fernsehsender angewandt, behauptet die Gazeta Polska, und der offenbar für USAID-Augen dornige Fernsehsender TV Republika erinnert seinerseits daran, dass USAID einst zur Bekämpfung des Kommunismus in der Welt geschaffen wurde, damals um ein Gegengewicht zur Sowjetpropaganda zu bilden, aber inzwischen zur Propagierung des Kommunismus oder Neomarxismus der US Democrats und des linken Establishments umfunktioniert worden zu sein. Und wir ahnen jetzt, warum Elon Musk und Donald Trump USAID als allererstes Organ ins Auge genommen haben mit Doge und haben das Ding auseinandergenommen bzw. erstmal zugemacht.

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1: Es gibt Leute, mit denen man sich heute eben nicht mehr trifft. Ne? Ist so, hat sich also da so herausgestellt. Ich habe mal ein Buch geschrieben, Das große Egal, wo ich versucht habe, deutlich zu machen, dass in dieser Zeit uns allen ganz viel egal gemacht worden ist. Und die Ampel macht das, weil sie das so schön angespielt haben heute, die Ampel macht das richtig brutal weiter. Es soll uns eigentlich alles egal gemacht werden, was uns wichtig ist. Da gehört durchaus das Konzept von Schuld, Sühne, Vergebung und so weiter mit dazu. Da gehört auch mit dazu, dass man eben fleißig arbeitet und dafür bezahlt wird und nicht anders. Ne? Da gehören noch ganz andere Sachen mit dazu, die seit Jahrhunderten hier gang und gäbe sind kulturell. Und dann soll uns alles egal gemacht werden. Dann soll uns die Nation und das noch ein bisschen egal gemacht werden. Vielleicht sogar die eigene Kultur und Geschichte egal gemacht werden. Am Ende bist du irgend so ein wurzelloses Atom und schwirrst hier durch den luftleeren Raum. Und das soll dann die Zukunft sein?
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0: 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Sven Hüber, der es schaffte, vom Politoffizier der DDR-Grenztruppen zum stellvertretenden Bundesvorsitzenden der Gewerkschaft der Polizei in Deutschland zu werden, warnt vor der Wahl in Sachsen-Anhalt vor AfD-Innenministern und über 20.000 identifizierten Rechtsextremisten in der AfD. Auch die Festnahme von AfD-Politikern und Funktionären der Partei nach einer Regierungsübernahme schließt Hüber in einem Interview scheinbar nicht aus. Gerade vor dem Hintergrund seiner eigenen Vergangenheit bekommen Hübers Aussagen besondere Brisanz. Der Historiker Hubertus Knabe erinnert daran, welche Funktion Hüber einst im DDR-Grenzregime ausübte. Er war ein Scharfmacher in der DDR in den Grenztruppen. Derjenige, der dafür zuständig war, dass die Leute politisch auf Kurs waren, dass sie gnadenlos schossen, wenn jemand versuchte, über die Grenze zu gehen, und vor allem auch die jungen Wehrpflichtigen, die bei den DDR-Grenztruppen dienten, kontrollierte auf ihre politische Einstellung. Das war seine Aufgabe. Kontrolle, Indoktrination, Scharfmacherei, sagte der Historiker. Sven Hüber schrieb außerdem eine Diplomarbeit an der DDR-Offiziershochschule Rosa Luxemburg mit dem Titel »Der Bundesgrenzschutz als Instrument imperialistischer Macht- und Herrschaftssicherung«. Seit dem Ende des sogenannten Tankrabatts melden Polizeibehörden in mehreren Bundesländern viele neue Fälle von Kraftstoffdiebstahl. Allein in Versmold, Münster und Sachsen verschwanden zusammen mehr als 5000 Liter Diesel. Weitere Täter griffen in Brandenburg auf abgestellte Lastwagen zu. Auch steigt der Diebstahl an Tankstellen. Auf die Idee, den Sprit an der Tankstelle nur noch abzüglich der Steuern in bar zu bezahlen, scheint allerdings noch niemand gekommen zu sein, merken Gegner der hohen Steuern und Abgaben auf Benzin und Diesel in einschlägigen Protestforen an. Noch immer glaubt die Bundesregierung an das grüne Märchen vom klimaneutralen Stahl Made in Germany. Eine neue Studie der Unternehmensberatung PwC zeigt, wenn Deutschland seine Stahlindustrie behalten will, muss es sich von dieser Illusion verabschieden. Die Ergebnisse der Studie beziehen sich nicht nur auf einzelne Standorte, sondern auf das gesamte europäische und deutsche Marktumfeld. Sie lassen keinen Raum für politisches Wunschdenken, denn sie benennen ein massives, nicht konjunkturelles Strukturproblem. Das sind die zentralen Punkte. Erstens. Die klassische kohlebasierte Hochofenroute wird in allen modellierten Szenarien bis spätestens 2040 vollständig unwirtschaftlich. Zweitens, der politisch forcierte Ausweg über CO2-armen Grünstahl ist zwar technologisch machbar, wird aber in Regionen wie den Golfstaaten oder Indien dauerhaft deutlich günstiger sein. Drittens, diese Zukunft wird in diesen Ländern längst gebaut und nicht in Europa. 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
1: USA, die wissen sehr, sehr genau, dass sie die Ukraine nie so stark unterstützen dürfen, dass Russland tatsächlich verlieren würde, weil es natürlich ein Wahnsinn wäre, eine Atommacht so an die Wand zu drängen, dass sie kurz vor einer Niederlage stehen. Und er sagt, eigentlich haben die westlichen Staaten, allen voran die USA, der Ukraine immer genau so viel geliefert, dass sie nicht gewinnen konnte, aber dass auch Russland sozusagen nicht die Oberhand bekommen hat. Und da sieht man, wie zynisch das Ganze ist.
2: Genau.
1: Zurückhaltende Schätzungen gehen ja davon aus, dass schon hunderttausende Menschen auf beiden Seiten wirklich gestorben sind. Wir haben in etwa 200.000 wehrpflichtige Ukrainer in Deutschland, die sagen, ich mache da nicht mit, habe ich vollstes Verständnis dafür. Aber da denke ich, gibt schon ein Stück weit diese Wahrheit zu sagen, dieser Ukraine-Krieg, er ist höchst zynisch, er hat schon viel zu viele Menschenleben gefordert, er hätte eigentlich nie begonnen werden dürfen und er muss jetzt dringend beendet werden. Wir brauchen Waffenstillstand, wir brauchen Frieden.
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1: Aber ich muss ehrlich gestehen, das ist für mich so eine ganz kleine Befriedigung, irgendwie so eine kleine innere Freude dran, dass dieses aufgeblasene Ego uns nicht mehr erreicht oder er zu dem zurückkehrt, was er ist. Frau Monika Gruber, die tolle Kabarettistin, die hat so beschrieben, nach der Bundestagswahl werden sie das sein, was sie schon immer waren, ein mäßig erfolgreicher, wenig talentierter Kinderbuchautor. Und da wird er wieder hinkommen, wahrscheinlich. Und da bin ich froh. Da bin ich sehr froh. Er hat zwar jetzt mehr Kohle, weil Pensionsansprüche und so weiter, aber dieser Narzissmus, dieses aufgeblasene Ego, ich kann es gar nicht in Worte fassen, wie der uns da die letzten 3 Jahre dann immer, ich kann ihn nicht mehr sehen und ich bin wirklich froh, dass das da in dem Moment einfach jetzt Grüne nicht mehr in der Regierung. Aber
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1: Wir sehen auch das Personal, was da reingesteckt wird. Ich erlebe es ja an der Uni. Wir haben ja mittlerweile eine Hochschulquote von 50% drüber sogar. Also jeder zweite aus jedem Altersjahrgang geht auf die Hochschule. Das war mal in der alten Bundesrepublik 20% in den 80ern, 60er Jahre 5%. Die Zahl der Spitzenpositionen hat sich ja nicht parallel vermehrt. Was machen diese ganzen Leute, die bei uns studieren, also bei mir studieren, bei anderen Sozial- und Geisteswissenschaftlern studieren? Die gehen in solche Fabriken rein, um Begriffe zu konfektionieren, mit denen dann am Ende Denken manipuliert wird.
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Seit 2020 schützt die 100.000-Euro-Grenze erwachsene Kinder grundsätzlich vor dem Zugriff der Sozialämter bei pflegebedürftigen, mittellosen Eltern. Der neue Pflegeentwurf der Regierungsparteien schafft das jedoch wieder ab. Denn der Staat muss Pflegeausgaben senken, da das Geld, unter anderem, für den Krieg und Entwicklungshilfe in anderen Ländern gebraucht wird. Kritiker meinen, junge Erwachsene finanzieren die laufenden Renten, Kranken- und Pflegeleistungen. Außerdem bezahlen sie Ernährung, Betreuung, Bildung und Wohnraum ihrer Kinder. Für das eigene Alter sollen sie zugleich privat auch noch vorsorgen. Fällt jetzt der Schutz vor den Sozialämtern, kommt die Pflege der Eltern als dritte finanzielle Ebene hinzu. Eine Generation soll damit die Vergangenheit, die Gegenwart und ihre eigene Zukunft absichern. Die Bundesnetzagentur hat ihren finalen Festlegungsentwurf für neue Stromnetzentgelte veröffentlicht. Darin sieht sie ab 2029 eine Photovoltaik-Netzgebühr für Verbraucher, die gleichzeitig Produzent sind. Der Aufschlag soll 70-90% des Netzentgeltgrundpreises betragen. Betroffen wären vor allem Haushalte mit Dach-PV, während Balkonkraftwerke ausgenommen bleiben. Ein Heimspeicher verhindert die Einstufung für Betreiber solcher Anlagen nicht. Die EU-Altersprüfung soll Kinder unter einer festgelegten Altersgrenze von sozialen Netzwerken fernhalten. Ein Expertengremium der EU-Kommission empfahl im Juli 2026 eine Zugangsbeschränkung für Kinder unter 13 Jahren. Das Europäische Parlament fordert dagegen eine Grenze von 16 Jahren. Ein verbindliches EU-Verbot besteht bisher nicht. Dennoch entwickelt die Kommission bereits die technische Infrastruktur, mit der Plattformen das Alter ihrer Nutzer kontrollieren können. Ein Mindestalter lässt sich nicht allein bei Kindern überprüfen. Deshalb sollen grundsätzlich alle Nutzer belegen, dass sie die jeweils vorgeschriebene Altersgrenze überschreiten. Aus einer vermeintlichen Kinderschutzmaßnahme wird damit eine digitale Zugangskontrolle für die gesamte Bevölkerung der EU. 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
1: Talking about Absurditäten, ne? Also ich wurde das erste Mal in meinem Leben Nazi genannt in den letzten 3 Jahren. So, und ich weiß noch, es gab eine Situation, da waren wir dann bei einer maßnahmenkritischen Demonstration und ich stand da mit meinen ganzen Migras, das heißt, wir waren irgendwie Südamerikaner, Chinesen, Schwarzafrikaner, wir standen hier, waren ungeimpft und uns gegenüber standen ein paar, ich sag's mal wieder, wohlstandsverwahrloste Kartoffeln von der Antifa und die schreien uns an, Nazis raus. Und da habe ich verstanden, okay, irgendwas funktioniert hier überhaupt nicht mehr so, wie es vorher funktioniert hat. So. Und ich werde jetzt rechts geframed. Und das kann man ja auch benutzen, um zu sagen, Leute, vielleicht sollten wir anfangen umzudenken.

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1: Wenn ein Mensch in Deutschland Straftaten begeht, dann sollte er nicht mit Glasierhandschuhen angefasst werden, nur weil er einen Migrationshintergrund hat. 100%. Okay? Wenn es aber jemand macht in einer amerikanischen Uniform, dann sollte er nicht noch einen Preis bekommen.
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0: 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Deutschland will Verwaltung, Behörden und kritische Infrastruktur digitalisieren. Doch im Notfall übernimmt offenbar weiter noch das Faxgerät. Denn bei einer Katastrophenübung in Thüringen demonstrierte Thüringens Katastrophenschutz, dass zwischen den Leitstellen Alarmmeldungen noch per Fax übertragen werden. Ausgerechnet dort, wo Minuten unmittelbar über Rettungschancen entscheiden, gehört damit eine Technik aus dem vergangenen Jahrhundert weiter zur Hauptkommunikationskette. Somit brauchten die Rettungskräfte anstatt die vorgesehenen 25 Minuten mehr als 2 Stunden zum Übungsort. Deutschland diskutiert über digitale Identitäten, KI in Behörden, Cloud-Infrastrukturen und vollständig elektronische Verwaltungsprozesse. Gleichzeitig schickt man im Notfall wichtige Informationen über eine Technik, bei der Papierstau, fehlendes Papier oder eine leere Tonerkassette noch zum Systemrisiko werden kann. Fox News-Korrespondent und Co-Moderator von America Reports, John Roberts, hat öffentlich eingeräumt, dass er nach seiner 3. Corona-Impfung eine Perikarditis, Entzündung des Herzbeutels, entwickelt hat und dass sich der Zustand nach der 4. Dosis verschlechterte. Er habe damals trotzdem einen Beitrag wieder gelöscht, in dem er die langfristige Wirksamkeit der Corona-Impfstoffe in Frage stellte, da es zu viel Gegenwind gab. Deshalb erklärte er dann sogar: "Ich plane, so bald wie möglich einen Booster zu holen." Das Eingeständnis, das sich derzeit weit verbreitet, kommt Jahre, nachdem die US-Bundesbehörden und die Konzernmedien die Corona-mRNA-Präparate aggressiv beworben und gleichzeitig klare Warnungen vor den Risiken von Myokarditis und Perikarditis heruntergespielt oder verzögert hatten. In Oakland hat der erste US-Bundesprozess gegen Meta begonnen wegen des Vorwurfs, Instagram und Facebook mache Minderjährige abhängig und psychisch krank. Am 12. August startete die Auswahl der Geschworenen. Der Prozess soll 6 Wochen dauern. Ein Urteil wird Anfang Oktober erwartet. 4 Bundesstaaten fordern eine Strafzahlung von bis zu 1,2 Billionen Euro. Eine Summe, die fast so hoch ist wie der Börsenwert von Meta. 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
1: Es wird der Sache nicht gerecht, weil ein kollektives Wir impliziert, dass wir das in unserem Namen passiert. Die überwiegende Mehrheit in Deutschland spricht sich in diversen Umfragen gegen Rüstungsexporte in Krisengebieten aus. Also in unserem Namen passiert das nicht, wenn irgendjemand von Rheinmetall, Geostrategen, Militärs, Großinvestoren, Geopolitiker das große Geld ziehen, weil gerade die Auftragslage für Panzer gut ist. Kann ich nachvollziehen, da sind wir einer Meinung. Aber es passiert nicht im Namen des Volkes. Und deswegen kann auch das Volk in dieser Hinsicht auch mit den Konsequenzen nicht in die Haftung, Mithaftung genommen werden. Der zweite Punkt ist der kausale Zusammenhang, die Kausalität zwischen etwaig einschlagenden Bomben in Afghanistan und Irak und Ali, wohlgemerkt aus Tunesien, der im Berliner Freibad Alessa an den allerwertesten Grab steht, die müsste man erstmal darlegen, bevor man das in den Raum stellt.
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1: Vielmehr waren das ja Pflaster, die man auf die Wunden gelegt hat. Hat ja unter der Oberfläche etwas weiter gegärt und ist mittlerweile zu einer Strukturkrise eskaliert. Und das erkennen wir momentan sehr, sehr stark. Aus unserer Perspektive ist natürlich der fachliche Fokus sehr stark auf dem Einflussfaktor des Geldsystems, auf dem Faktum, dass wir eben in einem ungedeckten Geldsystem uns befinden und bewegen seit dem Jahr 1971. Und das ist ja in gewisser Weise am Anfang erstmal produktivitätsförderlich. Das ist wie bei der Reise nach Jerusalem. Es sind wenig Stühle, die ausgelassen oder wenig Teilnehmer, die keinen Stuhl mehr bekommen, die ihrem Zins sozusagen nachjagen. Aber im Zeitverlauf fängt das irgendwann an zu kippen. Und für uns war der Kulminationspunkt in unserer Analyse eigentlich in den Nullerjahren mit dem Platzen der New Economy Bubble. Denn seither befinden wir uns eigentlich in diesem permanenten interventionistischen Umfeld.
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1: Das war der Corona-Fonds. Den hatte man auf viele Jahre Lockdown geplant, aber die Leute wollten keinen, haben Spaziergänge gemacht. Ja, dann wird das mit den Lockdowns beendet. Und jetzt war unglaublich viel an Kreditermächtigungen in diesem Corona-Fonds drin. Und da hat die Ampel beim Amtsantritt gesagt, daraus machen wir jetzt einen sogenannten Klima- und Transformationsfonds und bezahlen all die Ausgaben, die die Grünen wollen und für die man aber eigentlich Steuererhöhungen brauchte, die die FDP nicht will. Ja, sprich, ohne diesen Trick, der sich jetzt aber als finanzverfassungswidrig erwiesen hat, hätte die Ampel so gar nicht entstehen können.
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0: 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Seit 2020 schützt die 100.000-Euro-Grenze erwachsene Kinder grundsätzlich vor dem Zugriff der Sozialämter bei pflegebedürftigen, mittellosen Eltern. Der neue Pflegeentwurf der Regierungsparteien schafft das jedoch wieder ab. Denn der Staat muss Pflegeausgaben senken, da das Geld, unter anderem, für den Krieg und Entwicklungshilfe in anderen Ländern gebraucht wird. Kritiker meinen, junge Erwachsene finanzieren die laufenden Renten, Kranken- und Pflegeleistungen. Außerdem bezahlen sie Ernährung, Betreuung, Bildung und Wohnraum ihrer Kinder. Für das eigene Alter sollen sie zugleich privat auch noch vorsorgen. Fällt jetzt der Schutz vor den Sozialämtern, kommt die Pflege der Eltern als dritte finanzielle Ebene hinzu. Eine Generation soll damit die Vergangenheit, die Gegenwart und ihre eigene Zukunft absichern. Noch immer glaubt die Bundesregierung an das grüne Märchen vom klimaneutralen Stahl Made in Germany. Eine neue Studie der Unternehmensberatung PwC zeigt, wenn Deutschland seine Stahlindustrie behalten will, muss es sich von dieser Illusion verabschieden. Die Ergebnisse der Studie beziehen sich nicht nur auf einzelne Standorte, sondern auf das gesamte europäische und deutsche Marktumfeld. Sie lassen keinen Raum für politisches Wunschdenken, denn sie benennen ein massives, nicht konjunkturelles Strukturproblem. Das sind die zentralen Punkte. Erstens, die klassische kohlebasierte Hochofenroute wird in allen modellierten Szenarien bis spätestens 2040 vollständig unwirtschaftlich. Zweitens, der politisch forcierte Ausweg über CO2-armen Grünstahl ist zwar technologisch machbar, wird aber in Regionen wie den Golfstaaten oder Indien dauerhaft deutlich günstiger sein. Drittens, diese Zukunft wird in diesen Ländern längst gebaut und nicht in Europa. Seit dem Ende des sogenannten Tankrabatts melden Polizeibehörden in mehreren Bundesländern viele neue Fälle von Kraftstoffdiebstahl. Allein in Versmold, Münster und Sachsen verschwanden zusammen mehr als 5000 Liter Diesel. Weitere Täter griffen in Brandenburg auf abgestellte Lastwagen zu. Auch steigt der Diebstahl an Tankstellen. Auf die Idee, den Sprit an der Tankstelle nur noch abzüglich der Steuern in bar zu bezahlen, scheint allerdings noch niemand gekommen zu sein, merken Gegner der hohen Steuern und Abgaben auf Benzin und Diesel in einschlägigen Protestforen an. 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
1: Das hat nämlich gestern eine Kollegin von mir gemacht. Die hat gestern gepostet, obwohl die nie was, die hat nie bei X was gepostet. Bei Twitter auch nicht. Die macht überhaupt keine Texte. Die geht auf die Bühne und singt jeden Abend Whitney Houston von vorne bis hinten und von rechts bis links. Und auch immer nur 5 Lieder. So, und die hat gepostet, ich habe Twitter jetzt verlassen. Und ich frage mich, was soll ich jetzt mit dieser Information anfangen? Ja. Ich habe dann geschrieben, sag uns bitte, wann du deinen Stromanbieter wechselst. Und ich bin auch gerade vom Klo gekommen. Und ich frage mich, was soll das? Nichts gegen diese Kollegen, wir verstehen uns menschlich sehr gut. Aber ich frage mich, was soll das? Und also natürlich wurde meine Eintracht dann gelöscht. Und ich frage mich, wo geht dir das eigentlich hin? Das ist völlig irre, das ist völlig bekloppt.
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1: Und jetzt ist es eben so, dass praktisch Deutschland aus meiner Sicht schon kriegsbereit geschossen wurde. Also du siehst, es wird schon Wehrpflicht und wer geht Deutschland verteidigen. Und auch da muss ich sagen, ich habe die letzten 3 Tage mit 3 sehr guten Freunden und ehemaligen Kollegen von mir gesprochen und wir haben das Thema erwähnt. Und die gucken mich an und sagen, ja, aber wenn meine beiden Söhne zur Verteidigung des Landes gebraucht werden, ich glaube, die würden da hingehen. Und da sage ich, seid ihr wahnsinnig geworden? Wisst ihr, wie lange ein durchschnittlicher ukrainischer Soldat an der Grenze, an der Front aushält? Weniger als 4 Stunden. Also von daher, seid ihr, was ist los mit euch?
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0: 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Seit dem Ende des sogenannten Tankrabatts melden Polizeibehörden in mehreren Bundesländern viele neue Fälle von Kraftstoffdiebstahl. Allein in Versmold, Münster und Sachsen verschwanden zusammen mehr als 5000 Liter Diesel. Weitere Täter griffen in Brandenburg auf abgestellte Lastwagen zu. Auch steigt der Diebstahl an Tankstellen. Auf die Idee, den Sprit an der Tankstelle nur noch abzüglich der Steuern in bar zu bezahlen, scheint allerdings noch niemand gekommen zu sein, merken Gegner der hohen Steuern und Abgaben auf Benzin und Diesel in einschlägigen Protestforen an. Die vier deutschen Übertragungsnetzbetreiber warnen vor Engpässen bei der zukünftigen Stromversorgung. In einem gemeinsamen Schreiben an die Bundesnetzagentur rechnen sie mit Leistungsmangelsituationen. Auch einzelne Lastabschaltungen könnten nicht ausgeschlossen werden. Das Schreiben vom 5. August trägt den Titel Versorgungssicherheit, mögliche Knappheitssituationen, insbesondere im Winter 2030. Die Netzbetreiber begründen ihre Warnung unter anderem mit dem fortschreitenden Kohleausstieg, dem Auslaufen der Kapazitätsreserve und einem erwarteten Anstieg des Stromverbrauchs. In Oakland hat der erste US-Bundesprozess gegen Meta begonnen wegen des Vorwurfs, Instagram und Facebook mache Minderjährige abhängig und psychisch krank. Am 12. August startete die Auswahl der Geschworenen. Der Prozess soll 6 Wochen dauern. Ein Urteil wird Anfang Oktober erwartet. 4 Bundesstaaten fordern eine Strafzahlung von bis zu 1,2 Billionen Euro. Eine Summe, die fast so hoch ist wie der Börsenwert von Meta. 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
1: Ich weiß auch, dass Milei Musk Bücher der österreichischen Schule überreicht hat und dass Musk die auch liest. Und man merkt das auch, wenn man Musk auf Twitter verfolgt oder X jetzt, dass diese Tweets doch sehr libertär sind. Ja, vor ein paar Tagen hat er gesagt, weniger Staatsausgaben bedeutet mehr Macht für die Bürger. Ja, das ist eine klare libertäre Aussage. So, dann hat er, und das hat natürlich auch Trump mitbekommen, dass Milei erfolgreich ist und dass Milei gut ankommt. Ja, und Trump ist da Opportunist. Ja, Trump ist kein geborener Libertärer oder Ökonomieprofessor wie Milei, der von der Sache überzeugt ist. Aber Trump sieht eben, dass das erfolgreich ist, da ist er Pragmatist und hat dann eben das Deregulierungsministerium, was es in Argentinien gibt, kopiert.
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1: Eine Agenda der Zerstörung. Und zwar von Menschen, die mit Freiheit und Individualität und Individualismus nichts anfangen können. Und weil diese Leute den Staat quasi als Habitat haben. Der Staat ist für die sowas wie ein Kokon, in dem sie all diese irren Ideen entfalten können. Und deswegen finden wir die in der Politik. Wenn man da mal zuhört, was da zum Teil geredet wird, nicht nur hinter verschlossenen Türen, wenn die Türen offen sind, welche Thesen da in die Landschaft gesetzt werden zum Teil. Ja? Und wenn sich das jetzt noch mit Inkompetenz und Dummheit verbindet, also Inkompetenz und Dummheit sind im Grunde genommen das Beet, das Mistbeet, auf dem diese ganze Kiste wächst. Deswegen ist es auch nicht so, dass die Inkompetenz und die Dummheit dem entgegenstehen würden. Nein, im Gegenteil. Das befördert diesen ganzen Sumpf.
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0: 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Noch immer glaubt die Bundesregierung an das grüne Märchen vom klimaneutralen Stahl Made in Germany. Eine neue Studie der Unternehmensberatung PwC zeigt, wenn Deutschland seine Stahlindustrie behalten will, muss es sich von dieser Illusion verabschieden. Die Ergebnisse der Studie beziehen sich nicht nur auf einzelne Standorte, sondern auf das gesamte europäische und deutsche Marktumfeld. Sie lassen keinen Raum für politisches Wunschdenken, denn sie benennen ein massives, nicht konjunkturelles Strukturproblem. Das sind die zentralen Punkte. Erstens. Die klassische kohlebasierte Hochofenroute wird in allen modellierten Szenarien bis spätestens 2040 vollständig unwirtschaftlich. Zweitens, der politisch forcierte Ausweg über CO2-armen Grünstahl ist zwar technologisch machbar, wird aber in Regionen wie den Golfstaaten oder Indien dauerhaft deutlich günstiger sein. Drittens, diese Zukunft wird in diesen Ländern längst gebaut und nicht in Europa. Die EU-Altersprüfung soll Kinder unter einer festgelegten Altersgrenze von sozialen Netzwerken fernhalten. Ein Expertengremium der EU-Kommission empfahl im Juli 2026 eine Zugangsbeschränkung für Kinder unter 13 Jahren. Das Europäische Parlament fordert dagegen eine Grenze von 16 Jahren. Ein verbindliches EU-Verbot besteht bisher nicht. Dennoch entwickelt die Kommission bereits die technische Infrastruktur, mit der Plattformen das Alter ihrer Nutzer kontrollieren können. Ein Mindestalter lässt sich nicht allein bei Kindern überprüfen. Deshalb sollen grundsätzlich alle Nutzer belegen, dass sie die jeweils vorgeschriebene Altersgrenze überschreiten. Aus einer vermeintlichen Kinderschutzmaßnahme wird damit eine digitale Zugangskontrolle für die gesamte Bevölkerung der EU. Deutschland will Verwaltung, Behörden und kritische Infrastruktur digitalisieren, doch im Notfall übernimmt offenbar weiter noch das Faxgerät. Denn bei einer Katastrophenübung in Thüringen demonstrierte Thüringens Katastrophenschutz, dass zwischen den Leitstellen Alarmmeldungen noch per Fax übertragen werden. Ausgerechnet dort, wo Minuten unmittelbar über Rettungschancen entscheiden, gehört damit eine Technik aus dem vergangenen Jahrhundert weiter zur Hauptkommunikationskette. Somit brauchten die Rettungskräfte, anstatt die vorgesehenen 25 Minuten, mehr als 2 Stunden zum Übungsort. Deutschland diskutiert über digitale Identitäten, KI in Behörden, Cloud-Infrastrukturen und vollständig elektronische Verwaltungsprozesse. Gleichzeitig schickt man im Notfall wichtige Informationen über eine Technik, bei der Papierstau, fehlendes Papier oder eine leere Tonerkassette noch zum Systemrisiko werden kann. 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
1: Also wenn du mich fragen würdest, was würdest du als Ökonom Thorsten vorschlagen? Dann würde ich vorschlagen, einen freien Markt für Geld. Wir sind das ja gewohnt, dass wir einen freien Markt für Schuhe haben, für Bücher, für Vortragsreisende, für Mikrofone, für Wassergläser. Und wir wissen auch, dass ein freier Markt üblicherweise die Güter, die wir alle haben wollen, zur besten Qualität und zu tiefsten Preisen bereitstellt. Ja, das haben wir gelernt in vielen schmerzvollen Prozessen. Der Markt ist der beste Mechanismus, um die gewünschten Güter bereitzustellen.
2: Weil wenn was Besseres kommt,
1: und
2: dann
1: genau. Und das akzeptieren die meisten Menschen auch. Und nur beim Geld ist das anders. Nicht? Ja. Das Geld ist monopolisiert. Das Geld, was wir heute haben, der Euro, der US-Dollar und der Schweizer Franken, sind staatlich monopolisierte Währungen.
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1: Und ja, also diese Brandmauer wird den Altparteien spätestens bei der übernächsten Bundestagswahl ins Gesicht springen.
2: Ja.
1: Weil jetzt merken sie dann, das geht halt weiter so, das wollen die Leute ja nicht. Und der Wähler wird ja auch offen verarscht. Das Portal Pioneer schreibt jetzt, die Stimme für die AfD ist ein Wettschein ohne Wert. Eine AfD-Wahl drückt Protest aus, aber eröffnet keine Machtoption.
2: Ja, gut,
1: so nach dem Motto, ja, die Botschaft, lass es doch einfach. Vergiss doch Demokratie. Verteidig doch unsere Demokratie, das muss reichen. Ja,
2: stimmt.
1: Aber ich nehme an, also jetzt vor der vorgezogenen Bundestagswahl wird die Hetze gegen die AfD noch mal richtig an Fahrt
2: bekommen. Ja, klar.
1: Ja?
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1: Sie schreiben, es ist vor allem das Konzept der sozialen Gerechtigkeit, das Argentinien von seinem Erfolgskurs in den Abgrund geführt hat. Für mich so als gelernte Deutsche klingt soziale Gerechtigkeit erstmal nicht wie ein Schimpfwort. Was ist jetzt das libertäre Gegenkonzept zu sozialer Gerechtigkeit?
2: Ja, soziale Gerechtigkeit ist weder sozial noch gerecht. Ja, sie ist nicht sozial, weil der Kuchen geringer wird. Ja, weil wenn ich von denen, die produktiv sind, ja, die hart arbeiten, wenn ich von denen ihre, was sie produzieren, einen Teil nehme und anderen gebe, dann haben sie eben weniger Anreiz zu produzieren. Und diejenigen, die das Stück Kuchen bekommen haben, die haben auch weniger Anreiz zu produzieren, denn sie bekommen ja etwas, ohne etwas zu tun. Ja, da kann man sich es dann leicht gemütlich machen. Das heißt, und der soziale Zusammenhalt wird natürlich auch darunter leiden, weil von einem genommen wird und dem anderen gegeben wird.
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0: 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Die vier deutschen Übertragungsnetzbetreiber warnen vor Engpässen bei der zukünftigen Stromversorgung. In einem gemeinsamen Schreiben an die Bundesnetzagentur rechnen sie mit Leistungsmangelsituationen. Auch einzelne Lastabschaltungen könnten nicht ausgeschlossen werden. Das Schreiben vom 5. August trägt den Titel Versorgungssicherheit, mögliche Knappheitssituationen, insbesondere im Winter 2030. Die Netzbetreiber begründen ihre Warnung unter anderem mit dem fortschreitenden Kohleausstieg, dem Auslaufen der Kapazitätsreserve und einem erwarteten Anstieg des Stromverbrauchs. Seit 2020 schützt die 100.000-Euro-Grenze erwachsene Kinder grundsätzlich vor dem Zugriff der Sozialämter bei pflegebedürftigen, mittellosen Eltern. Der neue Pflegeentwurf der Regierungsparteien schafft das jedoch wieder ab. Denn der Staat muss Pflegeausgaben senken, da das Geld unter anderem für den Krieg und Entwicklungshilfe in anderen Ländern gebraucht wird. Kritiker meinen, junge Erwachsene finanzieren die laufenden Renten, Kranken- und Pflegeleistungen. Außerdem bezahlen sie Ernährung, Betreuung, Bildung und Wohnraum ihrer Kinder. Für das eigene Alter sollen sie zugleich privat auch noch vorsorgen. Fällt jetzt der Schutz vor den Sozialämtern, kommt die Pflege der Eltern als dritte finanzielle Ebene hinzu. Eine Generation soll damit die Vergangenheit, die Gegenwart und ihre eigene Zukunft absichern. Seit dem Ende des sogenannten Tankrabatts melden Polizeibehörden in mehreren Bundesländern viele neue Fälle von Kraftstoffdiebstahl. Allein in Versmold, Münster und Sachsen verschwanden zusammen mehr als 5000 Liter Diesel. Weitere Täter griffen in Brandenburg auf abgestellte Lastwagen zu. Auch steigt der Diebstahl an Tankstellen. Auf die Idee, den Sprit an der Tankstelle nur noch abzüglich der Steuern in bar zu bezahlen, scheint allerdings noch niemand gekommen zu sein, merken Gegner der hohen Steuern und Abgaben auf Benzin und Diesel in einschlägigen Protestforen an. 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
1: Das ist so lustig, gell? Mit 13 sollte man selber entscheiden. Man darf sich aber noch kein Bier an der Tanke kaufen. Man darf nicht wählen, gar nichts. Aber man soll entscheiden, ob man sich im falschen Körper fühlt. Das ist absurd. Es ist absurd. Und Jordan Peterson, den ich sehr verehre, der hat ja gesagt, es ist erwiesen, dass Jugendliche, bei denen, das heißt ja Gender Dysphoria, diagnostiziert wird, zwischen 18 und 19 nehmen 90% automatisch ihr naturgegebenes Geschlecht an, und von den 10%, die es nicht annehmen, sind 90% schwul oder lesbisch. Also ist diese ganze Ideologie, und das ist das, was mir am meisten stinkt, oder was die Leute, glaube ich, gar nicht wissen oder was ihnen nicht bewusst ist, diese auch noch homophob.
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1: Also wenn man das hört, dann weiß man natürlich auch eines, dass diese Art, die hier gerade beschrieben wird, einem Beamtenstatus letztendlich gleichkommt. Und man wehrt sich ja von Seiten der Öffentlich-Rechtlichen immer damit, dass man sagt, nein, nein, die Gebühren, die man zahlt, sind ja gemeinschaftliche Gebühren, wie nennt man das, Beiträge für einen investigativen, offenen und eben halt auch guten Journalismus. Und in Wirklichkeit sind es natürlich Steuern. Und spätestens, wenn man das sieht, dann erkennt man auch, dass die Mitarbeiter dort wie in einem steuerlich finanzierten System gehalten werden. Das ist also eine Beamtenposition gewissermaßen. Das ist eine schöne Offenlegung der tatsächlichen Situation.
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1: Ja, und ich meine, man hat ja den Eindruck, dass gerade überall ordentlich gezündelt wird. Ich meine, Syrien, dieser Konflikt war ja eingefroren. Der war ja quasi in der Gefriertruhe drin. Ja. Dann die Zuspitzung in Georgien, ja, ebenfalls von westlichem Geld möglich gemacht, dass da jeden Abend Tausende von Demonstranten gegen die Regierung demonstrieren, die nämlich dummerweise nicht, also die Leute haben anscheinend nicht die richtigen gewählt, ja. Also und da sieht man auch an Rumänien. In Rumänien vor der Stichwahl, die ist morgen, gehen jetzt auch Demonstranten auf die Straße gegen den bösen, russlandfreundlichen und superrechten Georgescu, ja?
2: Ja.
1: Der nämlich womöglich gegen die gute, Brüssel-liebhabende Kandidatin, wie heißt sie, egal, gewinnt, ja. Und natürlich nur wegen russischer Wahlbeeinflussung und TikTok. Und
2: eben.
1: In Rumänien ist eine Anfechtung der Wahl auch nicht ausgeschlossen, wenn der falsche Kandidat gewinnt. Also die Gerichte kümmern sich bereits darum, ja. Und es wird einfach wie in Georgien von Wahlbeeinflussung, Fälschung skandiert und das reicht schon. Recherche überflüssig.
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0: 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Seit dem Ende des sogenannten Tankrabatts melden Polizeibehörden in mehreren Bundesländern viele neue Fälle von Kraftstoffdiebstahl. Allein in Versmold, Münster und Sachsen verschwanden zusammen mehr als 5000 Liter Diesel. Weitere Täter griffen in Brandenburg auf abgestellte Lastwagen zu. Auch steigt der Diebstahl an Tankstellen. Auf die Idee, den Sprit an der Tankstelle nur noch abzüglich der Steuern in bar zu bezahlen, scheint allerdings noch niemand gekommen zu sein, merken Gegner der hohen Steuern und Abgaben auf Benzin und Diesel in einschlägigen Protestforen an. Noch immer glaubt die Bundesregierung an das grüne Märchen vom klimaneutralen Stahl Made in Germany. Eine neue Studie der Unternehmensberatung PwC zeigt, wenn Deutschland seine Stahlindustrie behalten will, muss es sich von dieser Illusion verabschieden. Die Ergebnisse der Studie beziehen sich nicht nur auf einzelne Standorte, sondern auf das gesamte europäische und deutsche Marktumfeld. Sie lassen keinen Raum für politisches Wunschdenken, denn sie benennen ein massives, nicht konjunkturelles Strukturproblem. Das sind die zentralen Punkte. Erstens. Die klassische kohlebasierte Hochofenroute wird in allen modellierten Szenarien bis spätestens 2040 vollständig unwirtschaftlich. Zweitens, der politisch forcierte Ausweg über CO2-armen Grünstahl ist zwar technologisch machbar, wird aber in Regionen wie den Golfstaaten oder Indien dauerhaft deutlich günstiger sein. Drittens, diese Zukunft wird in diesen Ländern längst gebaut und nicht in Europa. Die EU-Altersprüfung soll Kinder unter einer festgelegten Altersgrenze von sozialen Netzwerken fernhalten. Ein Expertengremium der EU-Kommission empfahl im Juli 2026 eine Zugangsbeschränkung für Kinder unter 13 Jahren. Das Europäische Parlament fordert dagegen eine Grenze von 16 Jahren. Ein verbindliches EU-Verbot besteht bisher nicht. Dennoch entwickelt die Kommission bereits die technische Infrastruktur, mit der Plattformen das Alter ihrer Nutzer kontrollieren können. Ein Mindestalter lässt sich nicht allein bei Kindern überprüfen. Deshalb sollen grundsätzlich alle Nutzer belegen, dass sie die jeweils vorgeschriebene Altersgrenze überschreiten. Aus einer vermeintlichen Kinderschutzmaßnahme wird damit eine digitale Zugangskontrolle für die gesamte Bevölkerung der EU. 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
1: Wo die besprochene Sachfrage überhaupt nicht berührt wird und stattdessen werden simplifizierende, moralisierte Floskeln ausgetauscht und das gilt dann als Diskussion der Corona-Politik oder des Ukraine-Krieges oder was auch immer. Wir verlieren durch die Moralisierung politischer Fragen, durch diese Verhetzung des Diskussionsklimas, verlieren wir den Kontakt zur Wirklichkeit als Gesellschaft. Und eine Industriegesellschaft, ohne Kontakt zur Wirklichkeit regieren zu wollen, das führt dann in so Dinge wie Energiewende ins Nichts und andere Katastrophen. Krieg mit Russland, was der Herrgott verhüten möge, wenn es denn einen gibt. Ja? Wir kommen außer Kontakt mit der Wirklichkeit, weil die Menschen sich nicht mehr trauen, sich frei auszusprechen. Und das können wir uns überhaupt nicht leisten.

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1: George Carlin, der großartige amerikanische Comedian, der hat es mal auf den Punkt gebracht. Er meinte, I don't believe anything the government tells me. Nothing, nada, zero. Und diese Haltung sollte eigentlich sein, egal was die Regierung macht, wir müssen kritisch sein. Und es ist ein Skandal, wenn Nachrichten nur noch als Informationsplattform dienen für irgendwelche ausgeleierten Pressemitteilungen. Es ist ein Skandal, wenn Bill Gates 8 Minuten Werbung in eigener Sache in den Tagesthemen machen kann. Und das, ja, also das würde ich jedenfalls. Und deswegen sollte die Grundhaltung wirklich sein, eine gewisse grundoppositionelle Haltung als Journalist zu der Regierung, egal welche das ist. Und ich meine, dementsprechend sind ja auch diese Tagesthemen-Kommentare unglaublich lustig, wenn sie einfach so die Regierungspolitik in jedweder Form abnicken.
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2: Es ist immer wieder das Gleiche. Der Kampf bzw. die Angriffe auf rohstoffreiche Länder ist ein typisches Phänomen in allen Zeitepochen. Ist übrigens auch ein Thema, was ich immer wieder sage, wenn jemand auswandern will, man sollte darauf achten, wenn man ein Land sucht, dass möglichst dort keine Rohstoffe sind. Das halte ich für sehr, sehr wichtig. Denken wir an den bekannten Einmarsch der deutschen Wehrmacht, zum Beispiel im Herbst 1942. Auch damals ging es um Rohstoffe, die man in Deutschland für den Krieg brauchte, aber selbst nicht hatte.
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0: 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Seit 2020 schützt die 100.000-Euro-Grenze erwachsene Kinder grundsätzlich vor dem Zugriff der Sozialämter bei pflegebedürftigen, mittellosen Eltern. Der neue Pflegeentwurf der Regierungsparteien schafft das jedoch wieder ab. Denn der Staat muss Pflegeausgaben senken, da das Geld, unter anderem, für den Krieg und Entwicklungshilfe in anderen Ländern gebraucht wird. Kritiker meinen, junge Erwachsene finanzieren die laufenden Renten, Kranken- und Pflegeleistungen. Außerdem bezahlen sie Ernährung, Betreuung, Bildung und Wohnraum ihrer Kinder. Für das eigene Alter sollen sie zugleich privat auch noch vorsorgen. Fällt jetzt der Schutz vor den Sozialämtern, kommt die Pflege der Eltern als dritte finanzielle Ebene hinzu. Eine Generation soll damit die Vergangenheit, die Gegenwart und ihre eigene Zukunft absichern. Deutschland will Verwaltung, Behörden und kritische Infrastruktur digitalisieren. Doch im Notfall übernimmt offenbar weiter noch das Faxgerät. Denn bei einer Katastrophenübung in Thüringen demonstrierte Thüringens Katastrophenschutz, dass zwischen den Leitstellen Alarmmeldungen noch per Fax übertragen werden. Ausgerechnet dort, wo Minuten unmittelbar über Rettungschancen entscheiden, gehört damit eine Technik aus dem vergangenen Jahrhundert weiter zur Hauptkommunikationskette. Somit brauchten die Rettungskräfte anstatt die vorgesehenen 25 Minuten mehr als 2 Stunden zum Übungsort. Deutschland diskutiert über digitale Identitäten, KI in Behörden, Cloud-Infrastrukturen und vollständig elektronische Verwaltungsprozesse. Gleichzeitig schickt man im Notfall wichtige Informationen über eine Technik, bei der Papierstau, fehlendes Papier oder eine leere Tonerkassette noch zum Systemrisiko werden kann. Sven Hüber, der es schaffte, vom Politoffizier der DDR-Grenztruppen zum stellvertretenden Bundesvorsitzenden der Gewerkschaft der Polizei in Deutschland zu werden, warnt vor der Wahl in Sachsen-Anhalt vor AfD-Innenministern und über 20.000 identifizierten Rechtsextremisten in der AfD. Auch die Festnahme von AfD-Politikern und Funktionären der Partei nach einer Regierungsübernahme schließt Hüber in einem Interview scheinbar nicht aus. Gerade vor dem Hintergrund seiner eigenen Vergangenheit bekommen Hübers Aussagen besondere Brisanz. Der Historiker Hubertus Knabe erinnert daran, welche Funktion Hüber einst im DDR-Grenzregime ausübte. Er war ein Scharfmacher in der DDR in den Grenztruppen. Derjenige, der dafür zuständig war, dass die Leute politisch auf Kurs waren, dass sie gnadenlos schossen, wenn jemand versuchte, über die Grenze zu gehen, und vor allem auch die jungen Wehrpflichtigen, die bei den DDR-Grenztruppen dienten, kontrollierte auf ihre politische Einstellung. Das war seine Aufgabe. Kontrolle, Indoktrination, Scharfmacherei, sagte der Historiker. Sven Hüber schrieb außerdem eine Diplomarbeit an der DDR-Offiziershochschule Rosa Luxemburg mit dem Titel »Der Bundesgrenzschutz als Instrument imperialistischer Macht- und Herrschaftssicherung«. 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
1: 2 Jahre später saß ich denn mal in einer Talkshow. Damals hat die ARD mich noch eingeladen zu Talkshows zum 11. September. Und da waren auch 2 Kollegen vom Spiegel dabei. Und noch ein anderer, der hat eher auf meiner Seite argumentiert. Und hinterher sitzen wir noch beim Bier und die Spiegelleute sagen, ey Matthias, also was du da geschrieben hast, dass die Terroristen überhaupt nicht richtig fliegen konnten, kaum mit einer Cessna irgendwie landen, warum hast du uns den Artikel denn nicht angeboten? Und ich sage, Leute, wollt ihr mich verarschen? Wenn ihr diesen Artikel gedruckt hättet, dass die Hijacker gar nicht richtig fliegen konnten, dann hättet ihr doch eure gesamte andere Berichterstattung in die Tonne treten müssen. Und von daher ist es nie passiert. Ja.
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1: Wir müssten die Augen aufmachen. Wen wählen wir? Deshalb ist der einzelne Bürger schon gefragt. Ich wäre dafür, dass man Parteien abschafft und tatsächlich Menschen wählt, wo man sagt, ah, dem vertraue ich, ah, das hört sich sehr spannend und gut an. Und auch Menschen, die bereit sind, auch mit anderen zu verhandeln, zu reden.
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2: Wir hören einfach immer dieselben Menschen, die eine ähnliche Biografie haben, eine ähnliche Sichtweise, einen ähnlichen Bildungsgrad. Und ich würde gerne einfach mal bei dieser Bevölkerung, wenn man immer von Diversität redet, sagen, ich hätte gerne Leute mit einer anderen Biografie, die auch gehört werden. Warum hat ein Taxifahrer hat mit Sicherheit ein paar kluge Dinge zu sagen, auch ein Baggerfahrer? Ich habe da nicht den Dünkel, da treffe ich doch auch hoffentlich den offenen. Nur weil jemand ein Arbeiter ist, muss, das heißt doch lange nicht, dass er überfordert ist. Im Gegenteil, das soll eine Dauereinrichtung werden und nicht wie ab und zu können wir das machen. Das sollte eine Dauereinrichtung werden. Wenn man sagt, der Souverän ist das Volk, dann sollte das Volk auch entsprechend abgebildet werden, dass man sagt, wo sind da die Bäcker zum Beispiel? Ja.
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Die EU-Altersprüfung soll Kinder unter einer festgelegten Altersgrenze von sozialen Netzwerken fernhalten. Ein Expertengremium der EU-Kommission empfahl im Juli 2026 eine Zugangsbeschränkung für Kinder unter 13 Jahren. Das Europäische Parlament fordert dagegen eine Grenze von 16 Jahren. Ein verbindliches EU-Verbot besteht bisher nicht. Dennoch entwickelt die Kommission bereits die technische Infrastruktur, mit der Plattformen das Alter ihrer Nutzer kontrollieren können. Ein Mindestalter lässt sich nicht allein bei Kindern überprüfen. Deshalb sollen grundsätzlich alle Nutzer belegen, dass sie die jeweils vorgeschriebene Altersgrenze überschreiten. Aus einer vermeintlichen Kinderschutzmaßnahme wird damit eine digitale Zugangskontrolle für die gesamte Bevölkerung der EU. In Oakland hat der erste US-Bundesprozess gegen Meta begonnen wegen des Vorwurfs, Instagram und Facebook mache Minderjährige abhängig und psychisch krank. Am 12. August startete die Auswahl der Geschworenen. Der Prozess soll 6 Wochen dauern. Ein Urteil wird Anfang Oktober erwartet. 4 Bundesstaaten fordern eine Strafzahlung von bis zu 1,2 Billionen Euro. Eine Summe, die fast so hoch ist wie der Börsenwert von Meta. Die Bundesnetzagentur hat ihren finalen Festlegungsentwurf für neue Stromnetzentgelte veröffentlicht. Darin sieht sie ab 2029 eine Photovoltaik-Netzgebühr für Verbraucher, die gleichzeitig Produzent sind. Der Aufschlag soll 70-90% des Netzentgeltgrundpreises betragen. Betroffen wären vor allem Haushalte mit Dach-PV, während Balkonkraftwerke ausgenommen bleiben. Ein Heimspeicher verhindert die Einstufung für Betreiber solcher Anlagen nicht. 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
1: Vielleicht in der nächsten Generation, nach der Generation Z, also die Generation Alpha, dass sich dort eine gewisse Digitalisierungsmüdigkeit einschleicht und dass das Analoge auch wieder mehr rekultiviert wird, weil vielleicht setzt es sich ja wirklich irgendwann durch, gerade bei der nächsten Generation Alpha, dass sie sehen, okay, die Älteren, so die jetzt 16-Jährigen, die laufen die ganze Zeit so rum, können teilweise keinen geraden deutschen Satz mehr ausformulieren, so möchten wir ganz sicherlich nicht werden, und dass es da eine Art Gegenbewegung gibt, dass es quasi eine Art, ja, vielleicht schon Punkbewegung gegen das Digitale gibt. Das ist so meine leise Hoffnung, die ich habe, dass sich da einfach die Lust an dem Analogen wieder kultiviert und dass das Digitale irgendwann vielleicht auch wieder out wird, wie eine Mode, die mal eine Zeit lang sehr dominant war, aber irgendwann auch wieder angezählt war.

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1: Also es ist ja heute wirklich, wir leben in hysterischen Zeiten und das Empörungspotenzial bei den Leuten, die steht, also mir geht es so einmal am Tag, dass man es hier so ansteht und man hat das Gefühl, die Leute laufen nur noch so, wo sie suchen nur noch, an wem können sie sich abarbeiten. Und nachdem wir so, ja, seit Jahren ein Problem haben mit unserer Diskursfähigkeit, also andere Meinungen zuzulassen, wird es natürlich für Künstler schwieriger, wenn dir irgendwann das Papperl anhaftet, umstritten. Wobei mittlerweile, muss ich sagen, finde ich das so, umstritten ist eigentlich Prädikat wertvoll. So, weil ja, das zeigt, dass man sich den Luxus des Selbstständigen denken kann.
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1: Was ja aber gar nicht berücksichtigt wird, sind ja alle, soll ich sagen mal, versteckten Steuern oder Quasi-Steuern, sowas wie Rundfunkbeitrag, Umlagen, die dann quasi mein Vermieter eben abwälzt, weil es teurer geworden ist, den Wohnraum zur Verfügung zu stellen. Das gibt natürlich an den Mieter weiter. Die Mehrwertsteuer auf Lebensmittel etc., die bezahle ich ja als Konsument ja genauso. Habe vielleicht zwangsweise auch noch Versicherungen, die ich haben muss, die ich vielleicht sonst nicht hätte. Mineralölsteuern, was es alles gibt. Und da gibt es halt auch Berechnungen, dass man, wenn man das auf ein durchschnittliches Einkommen überträgt, einen durchschnittlichen Lebensstil sozusagen, dann kann man da auf eine reale Steuerlast kommen von 70% und mehr. Und das ist heftig. Also dann arbeiten sie nämlich noch bis Mitte August und dann erst in die eigene Tasche.
2: Ja, ist so. Und so ist es richtig gerecht. Ne?
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0: 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Fox News-Korrespondent und Co-Moderator von America Reports, John Roberts, hat öffentlich eingeräumt, dass er nach seiner dritten Corona-Impfung eine Perikarditis, Entzündung des Herzbeutels, entwickelt hat und dass sich der Zustand nach der vierten Dosis verschlechterte. Er habe damals trotzdem einen Beitrag wieder gelöscht, in dem er die langfristige Wirksamkeit der Corona-Impfstoffe in Frage stellte, da es zu viel Gegenwind gab. Deshalb erklärte er dann sogar: "Ich plane, so bald wie möglich einen Booster zu holen." Das Eingeständnis, das sich derzeit weit verbreitet, kommt Jahre, nachdem die US-Bundesbehörden und die Konzernmedien die Corona-mRNA-Präparate aggressiv beworben und gleichzeitig klare Warnungen vor den Risiken von Myokarditis und Perikarditis heruntergespielt oder verzögert hatten. Seit dem Ende des sogenannten Tankrabatts melden Polizeibehörden in mehreren Bundesländern viele neue Fälle von Kraftstoffdiebstahl. Allein in Versmold, Münster und Sachsen verschwanden zusammen mehr als 5000 Liter Diesel. Weitere Täter griffen in Brandenburg auf abgestellte Lastwagen zu. Auch steigt der Diebstahl an Tankstellen. Auf die Idee, den Sprit an der Tankstelle nur noch abzüglich der Steuern in bar zu bezahlen, scheint allerdings noch niemand gekommen zu sein, merken Gegner der hohen Steuern und Abgaben auf Benzin und Diesel in einschlägigen Protestforen an. Deutschland will Verwaltung, Behörden und kritische Infrastruktur digitalisieren, doch im Notfall übernimmt offenbar weiter noch das Faxgerät. Denn bei einer Katastrophenübung in Thüringen demonstrierte Thüringens Katastrophenschutz, dass zwischen den Leitstellen Alarmmeldungen noch per Fax übertragen werden. Ausgerechnet dort, wo Minuten unmittelbar über Rettungschancen entscheiden, gehört damit eine Technik aus dem vergangenen Jahrhundert weiter zur Hauptkommunikationskette. Somit brauchten die Rettungskräfte, anstatt die vorgesehenen 25 Minuten, mehr als 2 Stunden zum Übungsort. Deutschland diskutiert über digitale Identitäten, KI in Behörden, Cloud-Infrastrukturen und vollständig elektronische Verwaltungsprozesse. Gleichzeitig schickt man im Notfall wichtige Informationen über eine Technik, bei der Papierstau, fehlendes Papier oder eine leere Tonerkassette noch zum Systemrisiko werden kann. 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Redaktion: Programmdirektor Charlie. 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